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Sie heißen King of Pop, Queen of Rock'n'Roll oder Godmother of Soul. So nennen wir unsere 80er-Stars hier bei Harmony immer gerne. Musikalische Adelstitel. Eine große Ehre und davon gibt's eine ganze Menge. Ich will jetzt mal einen neuen aus der Taufe heben. Wie könnten wir denn Kenny Loggins einsortieren? Welchen Adelstitel? Welche Musikrichtung bekommt er? Was bleibt für ihn? Es ist doch alles vergeben. Ich glaube, ein Titel wäre da noch offen. Den hat sich Kenny in den 80ern redlich verdient. Eben mit Songs wie Footloose oder Danger Zone. Er ist der King of Movie Soundtracks. Ja, er hat Top Gun gemacht. Oder was für Wahnsinn ohne Handicap. Das ist I'm Alright. Und auch der Film Over the Top mit Sylvester Stallone hat einen Loggins-Song. Halfway. Da kann ich mir den Sylvester sehr gut dazu vorstellen. Das mal ein ganz kurzer 80er-Film-Rundumschlag zu Kenny Loggins. Natürlich hat er auch danach noch Musik für Filme gemacht. Also diesen Titel, den hat sich der Harmony-Star über Jahrzehnte wirklich super verdient. Verneigt euch vor seiner Majestät Kenny dem Ersten, King of Movie Soundtracks.

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1: Cold Days, Hot Nights war 85 ein großer Charterfolg für die Hamburger Synthie-Pop-Band Moti Special. Welchen Spitznamen bekam das Plattencover damals von den Fans verpasst? Das Mädchen mit Herpes oder der Junge mit der Mundharmonika? Das ist die Flashback-Frage. Ihr habt 5 Sekunden. Und richtig ist, aus bis heute unerklärlichen Gründen scheint die Frau auf dem Cover des Moti-Special-Hits unter Lippenherpes zu leiden. Schaut's euch einfach mal an in der Welt der 80er online und in der App. Dort erfahrt ihr auch, was der Bandname Moti-Special mit einem indischen Restaurant in London zu tun hat.
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0: Das Deutschlandwetter.
1: Heute Morgen sind vor allem im Süden noch viele Wolken unterwegs. Südlich der Donau bis zum Alpenrand kann es immer mal noch regnen. Aber die Regenwolken verziehen sich hier im Laufe des Vormittags dann auch. Sonst ist es nach Auflösung von örtlichem Nebel trocken, bei einem meist freundlichen Mix aus Sonne und Wolken. Auch im Süden kommt zum Mittag hin immer mal die Sonne vor. Bis zu 14 Grad im Sauerland, 15 im Erzgebirge und an der Ostsee, 18 in Hannover und 19 Grad in Stuttgart. Morgen kann Nebel im Süden zur 10 Angelegenheit werden. Sonst scheint teils die Sonne, teils ist es bewölkt und trocken. Ein frischer Wind pustet euch an der Nordseeküste um die Ohren. Maximal 13 Grad im Nebel. Sonst werden es angenehme 16 bis 22 Grad. Freitag ähnlich, nur im Nordwesten wird's unbeständiger.
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1: Mit Trixi, heute ist Mittwoch, der 14. Oktober. Waage, jemand versucht deine Pläne zu durchkreuzen, nicht zum ersten Mal. Nimm dir den Störenfried jetzt ruhig mal vor.
2: Skorpion,
1: dein inneres Gleichgewicht gibt dir Kraft, will aber auch gepflegt werden.
2: Schütze,
1: dein Schatz sorgt für Rückhalt, du fühlst dich wieder wie frisch verliebt.
2: Steinbock,
1: hör auf deinen Körper, auf die Signale, du neigst heute dazu, dir selbst zu viel zuzumuten.
2: Wassermann,
1: jemand sitzt in der Klemme, du bist zur Stelle.
2: Fische,
1: falls heute nicht alles glatt läuft, kein Problem, du bist Experte im Improvisieren.
2: Widder,
1: du bist komplett im Reinen mit dir und deinen Gefühlen, ja, so kann's bleiben.
2: Stier,
1: sei stolz auf das, was du schon geleistet hast, ruh dich aber nicht darauf aus, sondern mach munter weiter.
2: Zwillinge,
1: Reibereien gehören zum Zusammenleben dazu. Geh heute entspannt damit um.
2: Krebs,
1: heute bist du voll belastbar, also nutze diese Energie und gib 100%.
2: Löwe,
1: mit den Lieben Zeit verbringen, das ist jetzt das Wichtigste für dich, also kümmere dich auch.
2: Jungfrau,
1: du hast eine Wahnsinnsausstrahlung, man könnte sich glatt in dich verlieben. Schönen Mittwoch euch.
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1: Heute Morgen sind vor allem im Süden noch viele Wolken unterwegs. Südlich der Donau bis zum Alpenrand kann es immer mal noch regnen. Aber die Regenwolken verziehen sich hier im Laufe des Vormittags dann auch. Sonst ist es nach Auflösung von örtlichem Nebel trocken, bei einem meist freundlichen Mix aus Sonne und Wolken. Auch im Süden kommt zum Mittag hin immer mal die Sonne vor. Bis zu 15 Grad an den Küsten und auch am Alpenrand, 17 in Dresden, 19 in Mainz und bis 21 Grad am Oberrhein. Morgen kann Nebel im Süden zur 10 Angelegenheit werden. Sonst scheint teils die Sonne, teils ist es bewölkt und trocken. Ein frischer Wind pustet euch an der Nordseeküste um die Ohren. Maximal 13 Grad im Nebel. Sonst werden es angenehme 16 bis 22 Grad. Freitag ähnlich. Nur im Nordwesten ziehen neue Regenwolken rein.
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1: Schauplatz Berlin, 9. März 1988. Um exakt 17 Uhr beginnt die Uraufführung eines deutschen Films im Kosmos-Kino auf der Ostseite. 3 Stunden später dasselbe Spiel im Gloria-Palast in Charlottenburg. Dieser Streifen hier war damit der einzige, bei dem die Premieren in DDR und BRD am selben Tag stattgefunden haben. Und bei beiden waren Regisseur, Hauptdarsteller und Drehbuchautor mit am Start. War alles dieselbe Person. Loriot.
2: Herr Ober.
3: Bitte.
2: Was ist wohl eine Poitrine de Beau Voyage?
3: Das ist eine Suprême Chevreux à la Soubrie gratinade.
2: Ah ja, das ist eine Suprême Chevreux à la Soubrie überbacken. So war es doch.
3: Ja.
4: Und eine Mousse Rabelais à la Lausanne?
3: Das ist eine Queue de Crévissage en sauce Poupoule Corouse.
2: Tu was?
3: Poupoule Corouse.
2: Was ist denn das?
3: Moment.
1: Der Meister der schrägen Dialoge. Er hat uns Ende der 80er nach zahlreichen Sketchshows und Fernsehwerken auch mal einen Kinofilm geschenkt. Ödipussy. Die Geschichte um den liebenswerten Mitfünfziger Paul Winkelmann, ein Muttersöhnchen, aber endlich von daheim ausgezogen. Und so lernt er dann die Psychologin Margarete Tietze kennen.
5: Wie werden Sie eigentlich von Ihrer Mutter genannt?
2: Mama nennt mich Pussy.
5: Pussy?
2: Wissen Sie, an was ich denken muss?
5: Wenn Sie es mir sagen.
2: An Herrn Bröseke, den Damenfriseur.
1: Romantisch unbeholfen sind sie beide. Aus einer anfänglichen Arbeitsbeziehung wird dann bald mehr. Das findet aber Pauls Mama so gar nicht lustig. Entsprechend ruppig fällt dann auch das erste Kennenlernen der Winkelmanns mit Margaretes Eltern aus.
6: Meine Tochter ist Psychologin, Diplompsychologin.
7: Und ich dachte, Frau Dr. Tietze ist Wissenschaftlerin.
2: Mama!
1: Ein herrlicher Clash aus Dösbadelei, Arroganz und ganz normalen Alltagsproblemen. Loriot, er wusste immer ganz genau, wo die Komik zwischen den Leuten zu finden war. Ödipussy, ein Highlight des deutschen Films bis heute.
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0: das Deutschlandwetter.
1: Heute Morgen sind vor allem im Süden noch viele Wolken unterwegs. Südlich der Donau bis zum Alpenrand kann es immer mal noch regnen. Aber die Regenwolken verziehen sich hier im Laufe des Vormittags dann auch. Sonst ist es nach Auflösung von örtlichem Nebel trocken, bei einem meist freundlichen Mix aus Sonne und Wolken. Auch im Süden kommt zum Mittag hin immer mal die Sonne vor. Bis zu 14 Grad im Sauerland, 15 im Erzgebirge und an der Ostsee, 18 in Hannover und 19 Grad in Stuttgart. Morgen kann Nebel im Süden zur 10 Angelegenheit werden. Sonst scheint teils die Sonne, teils ist es bewölkt und trocken. Ein frischer Wind pustet euch an der Nordseeküste um die Ohren. Maximal 13 Grad im Nebel. Sonst werden es angenehme 16 bis 22 Grad. Freitag ähnlich, nur im Nordwesten wird's unbeständiger.
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3: Super, danke. Weil alleine habe ich Angst.
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0: das Deutschlandwetter.
1: Guten Morgen, ihr Lieben. Wir starten heute freundlich in den Tag. Nach und nach lösen sich nämlich Nebelfelder auf. Und vor allem im Westen, Südwesten und Norden zeigt sich schon öfter die Sonne. An der Nordsee müssen wir anfangs noch mit starken bis stürmischen Böen rechnen. Im Süden und über der Mitte bleibt es ruhiger. An den Alpen ist es zunächst noch wolkiger, später lockert es aber auch hier auf. Bis zum Nachmittag steigen die Werte auf 15 bis 19 Grad, am Oberrhein sogar bis 21 Grad. In der Nacht vielerorts klar, nur über der Mitte und im Süden bilden sich wieder Nebelfelder und morgen geht's meist heiter, mild und trocken weiter. Ich bin Trixi, schönen Mittwoch euch.
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1: 16. Juli 1983. Liebes Tagebuch. Juhu! Wir fahren in den Urlaub zu viert in unserem Audi 80. Meine Schwester und ich hinten, Papa fährt, Mama daneben und pellt in einer Tour Eier. Der Geruch ist schlimmer als die Bibi Blocksberg-Kassette zu ertragen, die gerade läuft, hatte meine Schwester ausgesucht. Oh, Kassette zu Ende, geil, jetzt bin ich dran. Ach nee, Mama ist dran. Ich hatte vergessen, ich hatte vor einer halben Stunde, als wir an der Grenze standen, beim Ich sehe was, was du nicht siehst, verloren. Da war halt die Antwort bei den Fopos, die 45 Minuten unseren Kofferraum durchwühlt haben, eh immer grau. Die Mauer grau, das Grenzhäuschen grau und die Typen selber eben auch. Nur die Schranke war rot-weiß. Und als ich die Herren Grenzer für ihre Kreativität gelobt habe, da waren es nur noch 2 Stunden, die wir warten mussten. Deswegen ist jetzt, wie gesagt, Mama dran mit Musik hören. Mann, ey, schon wieder aber. Wie wär's denn mal mit was Coolem? Madonna oder Depeche Mode, Nena oder wenigstens Udo Lindenberg mit Sonderzug nach Pankow. Oh nein, nicht nochmal Gänsefleisch. Bitte? Na, Gänsefleisch mal einen Kofferraum aufmachen. Ist Dani.
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1: Na, das ist ein Mittwoch, der uns wirklich entgegenkommt. Vielerorts hat sich der Nebel schon verzogen oder ist gerade dabei, sich dünne zu machen. Und dann wird es in vielen Regionen freundlich. Im Norden gibt's längere sonnige Phasen. Im Westen sieht's ebenfalls ganz schön aus. Und auch im Südwesten kommt die Sonne ordentlich durch. Richtung Alpen brauchen wir noch ein bisschen Geduld, weil es hier länger bewölkt bleibt. Die Temperaturen klettern heute auf 15 bis 19 Grad. Am Oberrhein sind sogar bis 21 drin. Dazu meist schwacher Wind, nur im Nordosten etwas frischer und an der Ost- und Nordsee auch teils kräftig. Die Aussichten bleiben auch angenehm. Morgen mild und trocken, Freitag oft noch freundlich, zum Wochenende dann aber deutlich wechselhafter.
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1: Mit Trixi, heute ist Mittwoch, der 14. Oktober. Waage, jemand versucht deine Pläne zu durchkreuzen, nicht zum ersten Mal. Nimm dir den Störenfried jetzt ruhig mal vor.
2: Skorpion,
1: dein inneres Gleichgewicht gibt dir Kraft, will aber auch gepflegt werden.
2: Schütze,
1: dein Schatz sorgt für Rückhalt, du fühlst dich wieder wie frisch verliebt.
2: Steinbock,
1: hör auf deinen Körper, auf die Signale, du neigst heute dazu, dir selbst zu viel zuzumuten.
2: Wassermann,
1: jemand sitzt in der Klemme, du bist zur Stelle.
2: Fische,
1: falls heute nicht alles glatt läuft, kein Problem, du bist Experte im Improvisieren.
2: Widder,
1: du bist komplett im Reinen mit dir und deinen Gefühlen, ja, so kann's bleiben.
2: Stier,
1: sei stolz auf das, was du schon geleistet hast, ruh dich aber nicht darauf aus, sondern mach munter weiter.
2: Zwillinge,
1: Reibereien gehören zum Zusammenleben dazu. Geh heute entspannt damit um.
2: Krebs,
1: heute bist du voll belastbar, also nutze diese Energie und gib 100%.
2: Löwe,
1: mit den Lieben Zeit verbringen, das ist jetzt das Wichtigste für dich, also kümmere dich auch.
2: Jungfrau,
1: du hast eine Wahnsinnsausstrahlung, man könnte sich glatt in dich verlieben. Schönen Mittwoch euch.
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3: Also das Allerschönste, was wir so tun können, ist tanzen. Okay.

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1: Ja, hi.
2: Hi, Silvia, du bist unterwegs.
1: Genau.
2: Im Auto mit Regenschirm drüber.
1: So ähnlich.
2: Ja, früher, wenn man mit seinem Erdbeerkörbchen in den 80ern gefahren ist, ne, dann musste das natürlich bei jedem Wetter offen sein und da hatte man dann auch so einen Regenschirm.
1: So eins haben wir tatsächlich noch.
2: Nee,
1: ja,
2: ein Original 80er.
1: Aber sowas von.
2: Oh, wie cool bist du denn? Dann schicke ich dir liebe Grüße nach Rommelhausen, weil meine Freundin am Wochenende gefragt hat, ob wir spazieren gehen. Und da habe ich gesagt, ja, wo denn? Und da sagt sie, na lass uns doch am Sportplatz in Rommelhausen treffen und dann Liebeshain den Weg da laufen.
1: Da begegnen wir uns vielleicht, wenn ich mit meinem Hund unterwegs bin.
2: Das wäre ja lustig. Wie mache ich mich nur erkenntlich?
1: Ja.
2: Guck dir doch mal ein Bild von mir an, kurz auf harmoniefm.de.
1: Ja, mach ich.
2: Quatschte mich einfach an. Samstag 11 Uhr am Sportplatz.
1: Na prima.
2: Schlecht anbaggern konnte ich schon immer gut.
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1: Schön, dass ihr dabei seid. Wir bekommen heute in weiten Teilen des Landes nach dem Frühnebel einen insgesamt freundlichen Tag. Besonders im Westen, im Norden und im Südwesten zeigt sich gebietsweise länger Sonnenschein. In Richtung Alpen hängt die Wolkendecke anfangs noch etwas fester, später lockert aber auch das auf. Die Luft bleibt mild, 15 bis 19 Grad sind verbreitet drin, am Oberrhein sogar 21. Der Wind ist meist schwach, im Nordosten zeitweise auch frischer und rund um die Küsten kann es ruppiger werden. In der Nacht oft klar, nur über der Mitte und im Süden entstehen wieder Nebelfelder. Morgen bleibt es meist heiter bis wolkig und trocken, erst Freitagabend und am Wochenende wird's unbeständiger. Ich bin Trixi, schönen Vormittag.
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0: Den wichtigsten Musikpreis des Jahres, den hatte sie schon in der Tasche. Das nächste Ziel war der wichtigste Filmpreis. Aber ihre Gegner waren hart. Wir reden von Irene Cara und ihren Song aus Flashdance. Ja, den Grammy schon im Regal stehen, ging's für sie im April 84 nach Los Angeles zur Oscarverleihung. Flashdance, What a Feeling. Das war auf dem Weg zum Song des ja noch jungen Jahres, produziert vom filmmusikerfahrenen Keith Forsey und von Giorgio Moroder. Aber auch unter den übrigen Nominierten für den besten Filmsong, da war viel Routine drin. Zum Beispiel die Seelenstreichlerin Barbara Streisand, gleich doppelt vertreten. Und dann noch jemand anders aus dem Soundtrack von Flashdance. Michael Ciambello schüttelt, bis die Hüfte pfeift. Der Film, der hat uns damals wirklich Song für Song immer tanzverrückter gemacht. What a Feeling und Maniac, das war das große Duell bei den Oscars 84. Es war eigentlich klar, einer von den beiden wird's. Und genauso ging das dann auch aus. Irene Cara hat das Rennen gemacht. Flashdance, What a Feeling. Einer der wichtigsten und erfolgreichsten Singles des Jahres.

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0: Wenn wir Leuten, die die 80er nicht erlebt haben, den Spirit dieser Zeit vermitteln wollen, dann kommt hier das perfekte Beispiel. Der siebte Sinn. Eine 5-minütige Ratgebersendung mit Tipps zum Verhalten im Straßenverkehr. Die Mutter aller Verkehrserziehungssendungen. Was sich heute vermutlich niemand mehr anschauen würde, lockte in den 80ern regelmäßig ein Millionenpublikum vor die Fernsehgeräte. Der siebte Sinn lief von 66 bis 2005. Und zwar war es so, als Mitte der 60er die Zahl der Verkehrstoten in der Bundesrepublik ein Rekordlevel erreichte, waren sich die Deutsche Verkehrswacht und der Westdeutsche Rundfunk einig, hier muss etwas passieren. Also entwickelten sie ein Konzept für Verkehrserziehung im Fernsehen. Egal ob Aquaplaning, Wildwechsel oder Alkohol am Steuer, der siebte Sinn besprach alle Risiken im Straßenverkehr und warb für das Anlegen des Sicherheitsgurts schon Jahre bevor das Pflicht wurde. Aus dem Off immer dabei die mahnende Stimme von Egon Högen.
1: Mit dem Einfädeln in den fließenden Autobahnverkehr haben viele Fahrer, insbesondere Anfänger, Probleme. Häufig nutzen sie vorhandene Lücken nicht und müssen am Ende der Einfädelspur sogar anhalten. So ist es richtig, den fließenden Verkehr im Spiegel beobachten, parallel zur Verkehrslücke beschleunigen und sich dann gefahrlos einfädeln.
0: Herrlich, oder? Diese gestelzte Sprache à la Mantel- und Degenfilm und dann natürlich noch diese Bilder dazu, die ollen Klapperkisten, die Outfits, die Frisuren.
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1: Guten Tag. Cola, Eistee und Zitronenlimo dürften ab dem kommenden Jahr teurer werden. Die Koalition hat sich im Streit um die geplante Zuckersteuer geeinigt. Heute soll die Vorlage auf den Weg gebracht werden. Harmonie-Reporterin Katrin Müller.
2: Ab Juli müssen die Abgabe vor allem große Hersteller von zuckergesüßten Getränken wie Limo oder Cola zahlen. Bei einem Zuckergehalt ab 5 Gramm pro 100 Milliliter werden 26 Cent fällig. Bei 8 Gramm pro 100 Milliliter sind es 32 Cent. Der Staat verspricht sich von der Zuckersteuer Mehreinnahmen. Erfahrungen aus anderen Ländern zeigen aber, dass die Industrie, um Steuern zu sparen, die Rezepturen geändert und den Getränken einfach weniger Zucker zugefügt hat. Ein Effekt, den Gesundheitsexperten begrüßen.
1: Nach seiner Lungenoperation hat Papst Leo eine ruhige Nacht im Krankenhaus verbracht, sagt der Vatikan. Bei der OP haben die Ärzte festgestellt, dass der Papst Lungenkrebs hat. Wie er jetzt weiter behandelt wird, ist noch nicht bekannt. Seine Chancen sind offenbar besser, weil der Krebs früh entdeckt wurde. 4 Jahre sind die Anschläge auf die Nord Stream Pipelines in der Ostsee jetzt her. Heute steht zum ersten Mal ein mutmaßlicher Täter vor Gericht. Der Offizier der ukrainischen Armee soll zusammen mit anderen Soldaten für die Explosionen an den russischen Gasleitungen verantwortlich sein. Die Bundesanwaltschaft wirft ihm vor, zivile Ziele angegriffen und damit Kriegsverbrechen begangen zu haben. Der ukrainische Offizier war letztes Jahr im August beim Familienurlaub an der italienischen Adriaküste festgenommen worden.
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1: Eine KI schreibt die Bewerbung, eine andere KI in der Personalabteilung liest sie. Das klassische Anschreiben verliert für Unternehmen an Wert, zeigt eine Umfrage für Indeed. Demnach schätzen Personalchefs, dass inzwischen rund ein Drittel der Bewerbungen mit KI-Hilfe erstellt wird. Bei kompletten KI-Texten sind Bewerber bei vielen Firmen aber direkt unten durch. Und immer öfter lassen Betriebe selbst eine Software entscheiden, wer überhaupt in die nächste Runde kommt. Schauen wir noch an die Frankfurter Börse. Da ist der DAX aktuell im Plus.
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4: In vielen Teilen können wir vom goldenen Oktober sprechen. Heute recht freundlich, nachdem sich Nebelfelder fast überall aufgelöst haben. Vor allem im Westen, im Norden und im Südwesten kommt immer wieder die Sonne durch. An den Alpen ist es anfangs noch stärker bewölkt. Inzwischen lockert es aber auch hier auf. Die Temperaturen liegen heute bei milden 15 bis 19 Grad. Am Oberrhein schaffen wir sogar bis zu 21 Grad. Der Wind bleibt meist schwach, im Nordosten etwas lebhafter. Heute Nacht dann oft klar über der Mitte und im Süden bildet sich erneut Nebel. Morgen dürfen wir uns wieder auf trockenes, meist heiteres Wetter freuen, bevor es zum Wochenende kühler und wechselhafter wird. Ich bin Trixi, schönen Vormittag.
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1: Guten Tag. Große Sorge um Papst Leo. Der 71-Jährige hat Lungenkrebs, haben die Ärzte nach der OP mitgeteilt. Jetzt soll er sich im Krankenhaus etwa eine Woche erholen. Harmonie-Reporterin Claudia Wächter.
2: Die Stimmung hier am Vatikan schwankt zwischen Unsicherheit und Hoffnung. Gut ist, dass der Tumor früh entdeckt wurde. Doch ein Teil von Leos rechten Lungenflügel wurde entfernt. Der Eingriff ist gut verlaufen. 3 Stunden lang lag der Papst hier im OP. Aber ein Rückfall ist möglich. Leo schien bisher immer gesund, hat ein Fitnessstudio in seinem Apartment hier. Trotz allem wirkt er aber gefasst. Auch sein Bruder wird gerade in den USA behandelt. Auch er hat Krebs.
1: Hausarrest und Fußfessel statt Gefängnis für den wegen Betrugs verurteilten Immobilieninvestoren René Benko. Das Landgericht Innsbruck hat einen entsprechenden Antrag gewährt, sagte eine Sprecherin. Harmonie-Reporter Matthias Röder.
3: Schon einige Male hatte der Anwalt von Benko versucht, seinem Mandanten die Hafterleichterung einer häuslichen Fußfessel zu verschaffen. Diesmal verfing sein Argument, dass sich Benko auf seine weiteren Prozesse nur zu Hause angemessen vorbereiten könne. Für den Ex-Milliardär ist das nach rund 20 Monaten in Untersuchungshaft sicher eine gute Nachricht. Er soll schon in den nächsten Tagen das Gefängnis verlassen dürfen. Doch dem 49-Jährigen drohen noch viele Verfahren, die sich über Jahre hinziehen dürften.
1: Ein Mitarbeiter von OpenAI soll eine Wanze in einem Konferenzraum der Firma platziert haben. Der Mann aus Saudi-Arabien wurde festgenommen. Das haben die KI-Firma und das US-Justizministerium mitgeteilt. Die Wanze war vor 2 Wochen aufgetaucht und hat demnach in einer USB-Buchse in einem Fernseher gesteckt, eingewickelt in Toilettenpapier. Davor soll der Mann über den Chatbot-Account seiner Ehefrau gesucht haben, wie man Wanzen anbringt. 8 Grad, Regen und ein frierender Mann nur in Unterhose. Dieses Bild bot sich der Polizei am Morgen auf einem Parkplatz in Mainz. Wie die Beamten mitteilten, hatte der 66-Jährige in seinem Kleinbus übernachtet und sich danach unglücklich ausgesperrt. Er bekam laut Polizei eine Decke und Hilfe vom Automobilclub.
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4: In vielen Teilen können wir vom goldenen Oktober sprechen. Heute recht freundlich, nachdem sich Nebelfelder fast überall aufgelöst haben. Vor allem im Westen, im Norden und im Südwesten kommt immer wieder die Sonne durch. An den Alpen ist es anfangs noch stärker bewölkt. Inzwischen lockert es aber auch hier auf. Die Temperaturen liegen heute bei milden 15 bis 19 Grad. Am Oberrhein schaffen wir sogar bis zu 21 Grad. Der Wind bleibt meist schwach, im Nordosten etwas lebhafter. Heute Nacht dann oft klar über der Mitte und im Süden bildet sich erneut Nebel. Morgen dürfen wir uns wieder auf trockenes, meist heiteres Wetter freuen, bevor es zum Wochenende kühler und wechselhafter wird. Ich bin Trixi, schönen Mittag euch.
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0: 1985 ein großer Charterfolg für die Hamburger Synthie-Pop-Band Moti Special. Welchen Spitznamen bekam das Plattencover damals von den Fans verpasst? Das Mädchen mit Herpes oder der Junge mit der Mundharmonika? Das ist die Flashback-Frage. Ihr habt 5 Sekunden. Und richtig ist, ja, aus bis heute unerklärlichen Gründen scheint die Frau auf dem Cover des Moti-Special-Hits unter Lippenherpes zu leiden. Schaut's euch einfach mal an in der Welt der 80er online und in der App. Dort erfahrt ihr auch, was der Bandname Moti Special mit einem indischen Restaurant in London zu tun hat.
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1: Guten Tag. Weniger Zucker in süßen Getränken. Darauf hat sich die schwarz-rote Koalition geeinigt. Der Streit über eine neue Zuckersteuer ist beigelegt. Die Abgabe soll Hersteller dazu bringen, ihre Produkte weniger zu süßen. Harmonie-Reporter Thomas Bleskin. Vorbild könnte Großbritannien sein. Dort gibt es ja die Zuckersteuer schon seit 2018.
2: Ja, da hat sich einiges getan. Die Steuer gilt dort seit 2018. Angekündigt wurde sie aber schon 2 Jahre früher. Da haben viele Hersteller schon angefangen, den Zuckergehalt ihrer Getränke zu senken. Laut britischen Behörden steckt in den betroffenen Softdrinks inzwischen im Schnitt fast die Hälfte weniger Zucker als vor der Ankündigung. Und obwohl mehr Getränke verkauft wurden, ging die insgesamt verkaufte Zuckermenge um knapp 40% zurück.
1: Er soll im Auftrag der Ukraine den Sprengstoffanschlag auf die Nord Stream Pipelines in der Ostsee geplant haben. Gut 4 Jahre danach hat in Hamburg jetzt der Prozess gegen den mutmaßlichen Drahtzieher begonnen. Die Anklage wirft dem 50 Jahre alten ukrainischen Offizier unter anderem Kriegsverbrechen vor. Sein mutmaßliches Ziel, Russland den Geldhahn durch den Gashandel abzudrehen, mit dem Moskau den Ukraine-Krieg finanziert. Der weltweite Kampf gegen den Hunger gerät ins Stocken. Nach neuen Zahlen der Welthungerhilfe verschlechtert sich die Lage, vor allem in Afrika. Hauptauslöser für die akuten Krisen sind demnach Kriege und Konflikte. Die Helfer warnen die Bundesregierung, das Geld für weltweite humanitäre Hilfe weiter zu kürzen. Völlig sprachlos und total überwältigt am Telefon. So hat ein 35-Jähriger aus dem Kreis Mettmann auf den Gewinn seines Lebens reagiert. Er hat den Euro-Jackpot von 120 Millionen geknackt. Laut Lotto 24 hatte er ganz spontan einen Schein gekauft und knapp 37 Euro investiert.
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3: In vielen Teilen können wir vom goldenen Oktober sprechen. Heute recht freundlich, nachdem sich Nebelfelder fast überall aufgelöst haben. Vor allem im Westen, im Norden und im Südwesten kommt immer wieder die Sonne durch. An den Alpen ist es anfangs noch stärker bewölkt, inzwischen lockert es aber auch hier auf. Die Temperaturen liegen heute bei milden 15 bis 19 Grad. Am Oberrhein schaffen wir sogar bis zu 21 Grad. Der Wind bleibt meist schwach, im Nordosten etwas lebhafter. Heute Nacht dann oft klar über der Mitte und im Süden bildet sich erneut Nebel. Morgen dürfen wir uns wieder auf trockenes, meist heiteres Wetter freuen, bevor es zum Wochenende kühler und wechselhafter wird. Ich bin Trixi, schönen Nachmittag euch.
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2: Wir reisen ins Jahr 1982. Mehr als 200 Künstler für den Frieden geben im Bochumer Ruhrstadion ein Konzert vor 200.000 Zuschauern. Es singen unter anderem Udo Lindenberg, Konstantin Wecker, Harry Belafonte und Katja Epstein. Und im Radio lief in dem Jahr dieser Song.

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0: Hier ist Harmonie für euch mit Jonas. Hallo zusammen. Endlich muss ich mich mal nicht für meine musikalischen Vorlieben schämen.
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0: Wenn große 80er-Stars auf deutschen Schlager stehen, dann darf ich das ja wohl auch. Ja, bei mir zu Hause laufen auch noch andere Sachen als Falco, Modern Talking und Co. Und das kommt auch gerne mal aus dieser Friede-Freude-Party-Richtung. In meinem Freundeskreis, da versteht's nicht jeder. Und ich bin mir sicher, bei einigen Schlagerfans von euch, da ist es genauso. Trotzdem, bitte, meine Lieben, lasst euch auf gar keinen Fall irgendwas sagen.
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0: Deutscher Schlager aus dem Haus der Flippers. Der kommt sogar bei britischen Superstars sehr gut an. Die Pet Shop Boys lieben die Flippers. Neil Tennant und Chris Lowe, sie haben sich als Fans geoutet. Neil hat sogar gesagt, er findet es schade, dass die drei Schlager-Opis nichts mehr zusammen machen. Er ist, Zitat, traurig, nie ein Konzert besucht zu haben. Und er findet es schade, dass die Art von Pop in Großbritannien nicht zu finden ist. Also erstmal an alle Schlagerhasser, nehmt das. Und dann an Neil, gute Nachrichten. Ey, Olaf von den Flippers, der macht noch was, der geht immer wieder auf Tour. Ja, vielleicht sollten wir dem Synthie-Pop-Sänger mal eine von den neuen Singles vorspielen. Was meint ihr? Hier, jetzt, bei Harmonie. Ja, komm!
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0: Ja, den spielen wir jetzt hier.
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0: ich zieh's durch.
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0: Nein, Spaß. Wir lassen den Neil lieber selber singen.

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1: Guten Tag. Das geplante Social-Media-Verbot für unter 13-Jährige in Deutschland ist einen Schritt weiter. Die Bundesregierung hat sich auf Eckpunkte für eine Übergangsregelung geeinigt, bis es eine einheitliche europäische Linie gibt. Demnach werden Kindern unter 13 Plattformen wie TikTok oder Instagram grundsätzlich untersagt. Wann die Regelungen in Kraft treten sollen, steht aber noch nicht fest. Hausarrest und Fußfessel statt Gefängnis für den wegen Betrugs verurteilten Immobilieninvestoren René Benko. Das Landgericht Innsbruck hat einen entsprechenden Antrag gewährt, sagte eine Sprecherin. Harmonie-Reporter Matthias Röder.
2: Schon einige Male hatte der Anwalt von Benko versucht, seinem Mandanten die Hafterleichterung einer häuslichen Fußfessel zu verschaffen. Diesmal verfing sein Argument, dass sich Benko auf seine weiteren Prozesse nur zu Hause angemessen vorbereiten könne. Für den Ex-Milliardär ist das nach rund 20 Monaten in Untersuchungshaft sicher eine gute Nachricht. Er soll schon in den nächsten Tagen das Gefängnis verlassen dürfen. Doch dem 49-Jährigen drohen noch viele Verfahren, die sich über Jahre hinziehen dürften.
1: Schwere Unwetter mit Sturmböen und Starkregen gerade in weiten Teilen Griechenlands, unter anderem auf der Urlaubsinsel Kreta und rund um die Hauptstadt Athen, sollen die Menschen zu Hause bleiben, warnt der Zivilschutz. Harmonie-Reporter Takis Zafos.
3: Die heftigen Unwetter haben vielen Urlaubern die Ferien vermiest. Flüge nach Rhodos mussten nach Kreta umgeleitet werden. In zahlreichen Regionen fiel innerhalb von nur 12 Stunden so viel Regen wie sonst im gesamten Oktober. In der Ägäis peitschen schwere Stürme über das Meer. Die meisten Fähren bleiben in den Häfen. Erst am Freitag soll sich das Wetter wieder beruhigen.
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1: Die weltweite Dieselknappheit wird uns noch bis weit ins Jahr 2027 belasten, warnt die Internationale Energieagentur. Schon in den nächsten Wochen drohen in Europa spürbare Preissprünge an den Zapfsäulen. Der Grund: Kriege im Nahen Osten und zerstörte russische Raffinerien reißen riesige Versorgungslücken. Morgen berät die Agentur deshalb darüber, staatliche Notfallreserven anzuzapfen. Schauen wir noch an die Börse. Da steht der DAX aktuell klar im Plus.
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5: Heute hängen an den Alpen immer noch mal dicke Wolken fest und es regnet ein bisschen, es lockert aber noch auf. Im Rest des Landes ist es hier und da bewölkt, aber in Nordrhein-Westfalen, Rheinland-Pfalz, Baden-Württemberg, Schleswig-Holstein und Niedersachsen, da zeigt sich die Sonne länger und es bleibt trocken. Die Temperaturen erreichen 15 bis 19 Grad. Am Oberrhein wird es mit bis zu 21 Grad am wärmsten. An den Küsten von Niedersachsen, Schleswig-Holstein und Mecklenburg-Vorpommern, da weht uns teilweise ein kräftiger bis stürmischer Wind um die Ohren. In der Nacht ist der Himmel oft sternenklar, vor allem in Hessen, Thüringen, Bayern, Baden-Württemberg. Da bildet sich aber immer wieder dichter Nebel. An den Küsten bleibt es mit milden 11 Grad angenehm. Im restlichen Land kühlt es spürbar ab auf 8 bis zu frostigen 0 Grad. Morgen müssen wir uns erst durch teils zähe Nebelsuppen kämpfen. Danach wird es aber ganz nett und es bleibt überall trocken. Die Temperaturen gehen hoch auf 16 bis 21 Grad.
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5: Schönen Nachmittag.

könnte schon wieder heulen. Es ist Boyband-Time bei Harmony in Dannys Pop-Show. Die ersten, die einzigen, die wahren New Kids on the Block jetzt mit Hangin' Tough. Bitte? Ja, die brauchen jetzt wie wir alle, nachdem wir die nachgetanzt haben.

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und herzlich willkommen zu Dannys Popshow. Wie immer verbringen wir auch heute unseren Nachmittag zusammen. Bis 18 Uhr geben wir dem Affen Zucker. Geiler Film übrigens, Adriano Celentano, mega. So, jetzt aber kommt ein Song aus dem Jahr 83. In diesem Jahr ist das erste kommerzielle Mobiltelefon rausgekommen, von Motorola war das. Aber wenn ich mich so zurückerinnere, dann ist ein Handy 83 wirklich noch so weit weg. Hatten wahrscheinlich nur die Reichen auf dem Schirm. Hier, meine Kollegin Trixi meinte aber, sie hätte sich in den 80ern tatsächlich zu Weihnachten ein Handy gewünscht. Da habe ich gesagt, hä, aber da waren doch Handys doch gar nicht so richtig angesagt. Und da sagte sie, doch, sie hätte über Dallas geguckt und JR, der wäre da immer mit seinem Mobiltelefon rumgerannt und das wollte sie dann auch haben. Hat sie natürlich erst, ich glaube, vor 2 Jahren oder so gekriegt. Richtig gute Mucke gab es schon für uns alle. Spiele ich euch jetzt aus demselben Jahr, 1983. Ladies and Gentlemen, Boys and Girls, hier sind Eurythmics Sweet Dreams.

Ach, mit Harmonie und einem tollen Song aus dem Jahr 1988. Da waren die Schulterpolster immer noch so breit, falls spontan mal eine Tür eingerannt werden musste wahrscheinlich oder so.

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1: Guten Tag. Krach um Reformen und Ministerposten, die Koalition in der Krise. Es läuft nicht rund in der Bundesregierung. Im Bundestag hat Kanzler Merz gerade eine Regierungserklärung abgegeben und die Arbeit der schwarz-roten Koalition verteidigt.
2: In der Bundesregierung arbeiten drei Parteien zusammen, die Politik als Verantwortung verstehen. Und zwar als Verantwortung nicht für Einzelgruppen oder Interessenverbände oder Milieus oder einzelne Generationen, sondern für alle Bürgerinnen und Bürger unseres Landes, egal ob jung oder alt, ob krank oder gesund, egal ob Mann oder Frau, egal ob die Eltern hier geboren sind oder nicht. Wir machen Politik für alle.
1: Jetzt ist der Wechsel vollzogen. Alexander Schweizer ist im Bundestag als neuer Arbeitsminister vereidigt worden. Zuvor war seine Vorgängerin Baas von Bundestagspräsidentin Klöckner verabschiedet worden. Sie hatte vor einigen Tagen wegen eines Trauerfalls alle Ämter niedergelegt. Eine Silvesterrakete löst auf einem Balkon einen Brand aus. Eine schlafende Seniorin stirbt dadurch. Heute hat ein Mann vor dem Amtsgericht Würzburg zugegeben, die Rakete gezündet zu haben. Harmonie-Reporterin Eva-Maria Lauber.
3: Der 42-Jährige hat gestanden, die Rakete in der Hand angesteckt zu haben, weil der Holzstab gebrochen war. Laut Anklage flog die Rakete dadurch erst einige Meter gerade in die Höhe, änderte dann die Richtung und landete auf dem Balkon. Dort entstand ein Feuer. Der Rauch zog in das Schlafzimmer der 88-Jährigen. Sie starb an einer Rauchvergiftung. Der Angeklagte sagte vor Gericht, das Ganze tue ihm leid, er habe das nicht gewollt. Die Ermittler waren durch Videos und Zeugenhinweise auf den 42-Jährigen als Tatverdächtigen gekommen.
1: Völlig sprachlos und total überwältigt am Telefon. So hat ein 35-Jähriger aus dem Kreis Mettmann auf den Gewinn seines Lebens reagiert. Er hat den Euro-Jackpot von 120 Millionen geknackt. Laut Lotto 24 hatte er ganz spontan einen Schein gekauft und knapp 37 Euro investiert.
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4: Heute hängen an den Alpen immer noch mal dicke Wolken fest und es regnet ein bisschen, es lockert aber noch auf. Im Rest des Landes ist es hier und da bewölkt, aber in Nordrhein-Westfalen, Rheinland-Pfalz, Baden-Württemberg, Schleswig-Holstein und Niedersachsen, da zeigt sich die Sonne länger und es bleibt trocken. Die Temperaturen erreichen 15 bis 19 Grad. Am Oberrhein wird es mit bis zu 21 Grad am wärmsten. An den Küsten von Niedersachsen, Schleswig-Holstein und Mecklenburg-Vorpommern, da weht uns teilweise ein kräftiger bis stürmischer Wind um die Ohren. In der Nacht ist der Himmel oft sternenklar, vor allem in Hessen, Thüringen, Bayern, Baden-Württemberg. Da bildet sich aber immer wieder dichter Nebel. An den Küsten bleibt es mit milden 11 Grad angenehm. Im restlichen Land kühlt es spürbar ab auf 8 bis zu frostigen 0 Grad. Morgen müssen wir uns erst durch teils zähe Nebelsuppen kämpfen. Danach wird es aber ganz nett und es bleibt überall trocken. Die Temperaturen gehen hoch auf 16 bis 21 Grad.
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Herzlich willkommen noch zu Dannys Pop Show. Wir machen jetzt eine Reise zurück ins Jahr 1988 in mein Jugendzimmer. Mucke immer voll aufgedreht. Damals haben sich gerade die CDs gegen die Kassette durchgesetzt. Endlich kein Bandsalat mehr, aber dafür habe ich mir eine Sehnenscheidenentzündung poliert, als ich den ersten Kratzer entdeckt habe auf dieser CD. Diesen Song hatte ich noch aus dem Radio auf Kassette aufgenommen, auch von 88. Hier ist ABC. 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

0: dieses Jahr 65 Jahre alt geworden. Ihr kennt sie von so Knallern wie dem hier. Oder auch mit ihrer Band Yazoo. Knaller. Ich kann mich auch noch erinnern, wie die damals angefangen hat mit Mucke machen. Die war eigentlich Soul- und Jazz-Sängerin und ist immer in irgendwelchen Music-Bars aufgetreten. Und irgendwann hat ihr das nicht mehr gereicht und sie hat eine Zeitungsannonce geschaltet und jemanden gesucht, der mit ihr Musik macht. Gemeldet hat sich dann Vince Clarke, frisch bei Depeche Mode ausgestiegen und der Rest ist Geschichte. Mega cool. Ich spiele sie euch jetzt solo mit All Cried Out. Aber mir fällt gerade noch ein, meinen Mann habe ich auch durch eine Annonce gefunden. Ich hatte geschrieben, Mann mit Pferdeschwanz gesucht. Frisur ist mir egal.
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Nächsten Sommer, da kommt er auf die Harmoniebühne in Wiesbaden und Baunatal. Bryan Adams. Und der kann ja nicht nur 80er und 90er, nee, der bringt ja immer noch mega coole Mucke raus. Anfang November kommt sein neues Album How's It Goin' raus, ist dann sein 17. Studioalbum. Voll gut, ey. Ist auch die Mucke auf der LP, das ist eine einzige Hommage, sagt man Hommage oder Hommage? Muss man meine Oma fragen, die weiß das mit der Hommage. Auf jeden Fall ist das eine einzige, diese an seine Heimat Kanada. Die neue Single heißt wie das Album und ist schon fast Country Music. Also eigentlich ist es Country Music. Ich find's mega. Ist lustig, macht gute Laune und vor allem die Vorfreude auf die Konzerte. Eure Tickets gibt's im Ticketshop auf Harmony.

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1: Guten Tag. Bundeskanzler Merz will, dass sich die EU stärker gegen unfaire Handelspraktiken anderer Staaten wehrt. Beim bevorstehenden EU-Gipfel soll deshalb über ein neues Instrument zum Schutz von Industrie- und Lieferketten beraten werden. Harmonie-Reporter Thomas Bleskin.
2: Merz nannte China zwar nicht ausdrücklich, sein Ärger dürfte sich aber vor allem gegen Peking richten. Denn er sprach von hohen staatlichen Subventionen, künstlich niedrigen Preisen und Überkapazitäten. All das wirft die Bundesregierung den Chinesen immer wieder vor. Der Kanzler forderte, dass die EU bei gezielten Angriffen auf einzelne Branchen künftig schneller reagieren kann. Deutschland und Frankreich haben laut Merz dafür Vorschläge gemacht, über die beim Gipfel möglichst zügig entschieden werden soll.
1: Weniger Zucker in süßen Getränken. Darauf hat sich die schwarz-rote Koalition geeinigt. Der Streit über eine neue Zuckersteuer ist beigelegt. Die Abgabe soll Hersteller dazu bringen, ihre Produkte weniger zu süßen. Harmonie-Reporter Thomas Bleskin. Vorbild könnte Großbritannien sein. Dort gibt es ja die Zuckersteuer schon seit 2018.
2: Ja, da hat sich einiges getan. Die Steuer gilt dort seit 2018. Angekündigt wurde sie aber schon 2 Jahre früher. Da haben viele Hersteller schon angefangen, den Zuckergehalt ihrer Getränke zu senken. Laut britischen Behörden steckt in den betroffenen Softdrinks inzwischen im Schnitt fast die Hälfte weniger Zucker als vor der Ankündigung. Und obwohl mehr Getränke verkauft wurden, ging die insgesamt verkaufte Zuckermenge um knapp 40% zurück.
1: Mitten in der Essener Innenstadt haben 2 Unbekannte einem Gefangenen zur Flucht verholfen. Der Häftling war gerade bei einem Arzttermin. Das Trio ist jetzt gemeinsam auf der Flucht. Die Polizei warnt davor, Verdächtige anzusprechen. Die Täter könnten bewaffnet sein. Die Lufthansa will knapp die Hälfte der portugiesischen Staatsairline TAP kaufen für 1,2 Milliarden Euro. Nach Angaben der Regierung in Lissabon hat der deutsche Konzern den Zuschlag als bevorzugter Partner bekommen. Der Deal muss noch geprüft werden und könnte bis 2028 abgeschlossen sein.
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3: Heute hängen an den Alpen immer noch mal dicke Wolken fest und es regnet ein bisschen, es lockert aber noch auf. Im Rest des Landes ist es hier und da bewölkt, aber in Nordrhein-Westfalen, Rheinland-Pfalz, Baden-Württemberg, Schleswig-Holstein und Niedersachsen, da zeigt sich die Sonne länger und es bleibt trocken. Die Temperaturen erreichen 15 bis 19 Grad. Am Oberrhein wird es mit bis zu 21 Grad am wärmsten. An den Küsten von Niedersachsen, Schleswig-Holstein und Mecklenburg-Vorpommern, da weht uns teilweise ein kräftiger bis stürmischer Wind um die Ohren. In der Nacht ist der Himmel oft sternenklar, vor allem in Hessen, Thüringen, Bayern, Baden-Württemberg. Da bildet sich aber immer wieder dichter Nebel. An den Küsten bleibt es mit milden 11 Grad angenehm. Im restlichen Land kühlt es spürbar ab auf 8 bis zu frostigen 0 Grad. Morgen müssen wir uns erst durch teils zähe Nebelsuppen kämpfen. Danach wird es aber ganz nett und es bleibt überall trocken. Die Temperaturen gehen hoch auf 16 bis 21 Grad.
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Wir gehen jetzt zurück ins Jahr 1987. Da gab es den schwersten Börsencrash seit 1929, den Black Monday. Gott sei Dank ist heute Mittwoch, aber ich bin trotzdem schon wieder pleite, ne? Manche Dinge ändern sich halt nie. Lustige Mucke gibt's jetzt in Dannys Popshow beim 80er Radio Harmony von den Fine Young Cats.

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0: 1983, Vorabendprogramm. Alles saß auf dem Sofa vor uns, das Abendbrot, und dann wurde Ich heirate eine Familie geguckt. Ich glaube, dass damals irgendjemand spontan die WhatsApp-Familiengruppen erfunden hat. Hat zwar noch ein bisschen gedauert, bis Smartphones und Gedöns erfunden wurden, aber ja, genauso kompliziert wie diese Serie. Im selben Jahr kam dieser entspannte Song hier raus.
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1: Guten Tag. Bundeskanzler Merz will ein stärkeres Vorgehen der EU gegen unfaire Handelspraktiken anderer Staaten vorantreiben. Entsprechend äußerte sich Merz im Bundestag in seiner Regierungserklärung zum bevorstehenden EU-Gipfel.
2: Wer mit uns den Handelskonflikt sucht, der wird erfahren, dass wir uns jetzt zur Wehr setzen. Und zwar mit angemessenen Reaktionen. Wir planen unter anderem ein neues Handelsschutzinstrument, mit dem wir bei gezielten Angriffen auf unsere Industrien und auf unsere Lieferketten schnell und kraftvoll reagieren können.
1: Zumindest sein Kabinett ist jetzt wieder komplett. Am Nachmittag wurde Alexander Schweizer als neuer Arbeitsminister vereidigt. Das Bundeskabinett will soziale Netzwerke wie TikTok und Instagram für Kinder unter 13 verbieten. Erste Eckpunkte für die Pläne hat Bundesfamilienministerin Prien jetzt vorgestellt. Das Verbot soll in Deutschland gelten, bis es eine EU-weite Regelung gibt, sagte sie.
3: Wir wollen zum einen klare Regeln für Plattformen und soziale Netzwerke. Kinder- und Jugendschutz darf nicht erst dann greifen, wenn etwas schiefgegangen ist. Digitale Angebote müssen von Anfang an sicher gestaltet sein. Dafür steht das über allem stehende Prinzip Safety by Design.
1: Ab wann die neuen Vorgaben gelten sollen, ist noch offen. Schwere Unwetter sorgen in Griechenland gerade für massive Einschränkungen. Der Zivilschutz hat für einige Regionen die höchste Warnstufe ausgerufen, etwa die Urlaubsinseln Kreta und Rhodos. Laut griechischen Medien stehen vielerorts Straßen und Gebäude unter Wasser. Der Fährverkehr ist gestoppt, viele Schulen bleiben zu. Der Entführungsalarm um ein Passagierflugzeug in Nürnberg war ein Versehen. Ein Pilot wollte eigentlich ein defektes Funkgerät melden. Dabei vertippte er sich und sendete das Signal für eine Entführung, sagte ein Polizeisprecher. Daraufhin eskortierten Kampfjets die Maschine bis zur Landung.
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4: Heute hängen an den Alpen immer noch mal dicke Wolken fest und es regnet ein bisschen, es lockert aber noch auf. Im Rest des Landes ist es hier und da bewölkt, aber in Nordrhein-Westfalen, Rheinland-Pfalz, Baden-Württemberg, Schleswig-Holstein und Niedersachsen, da zeigt sich die Sonne länger und es bleibt trocken. Die Temperaturen erreichen 15 bis 19 Grad, am Oberrhein wird es mit bis zu 21 Grad am wärmsten. An den Küsten von Niedersachsen, Schleswig-Holstein und Mecklenburg-Vorpommern, da weht uns teilweise ein kräftiger bis stürmischer Wind um die Ohren. In der Nacht ist der Himmel oft sternenklar, vor allem in Hessen, Thüringen, Bayern, Baden-Württemberg, da bildet sich aber immer wieder dichter Nebel. An den Küsten bleibt es mit milden 11 Grad angenehm, im restlichen Land kühlt es spürbar ab, auf 8 bis zu frostigen 0 Grad. Morgen müssen wir uns erst durch teils zähe Nebelsuppen kämpfen. Danach wird es aber ganz nett und es bleibt überall trocken. Die Temperaturen gehen hoch auf 16 bis 21 Grad.
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0: Ich hatte ja letztes Wochenende meinen Papa in Berlin besucht und jedes Mal, wenn ich dann bei ihm bin, dann holt er irgendeinen Schmankerl aus vergangenen Tagen raus. Gerade jetzt ein Foto von mir, da habe ich so eine Ballonmütze auf. Könnt ihr euch noch erinnern? Die hat man nur auf dem Hinterkopf getragen und vorne hat die Dauerwellentolle dann rausgeguckt. Naja, und wenn es zu windig für das Ding war, da habe ich die einfach als Einkaufstasche benutzt.
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0: Sommer war so geil. Vor allen Dingen Hanau hat gefeiert. Da standen nämlich die Wailers auf der Bühne. Und was danach für ein Gefühl geherrscht hat, das hört ihr jetzt.
1: Wirklich angenehme Atmosphäre.
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4: Toll, toll wie letztes Jahr. Ich glaube, nächstes Jahr sind die auch toll.
0: Ja,
3: wunderbar. Es wird unheimlich viel gekifft, finde ich. Das war ja vorauszusehen.
0: Ja, genau. Apropos voraussehen, ich schaue schon mal auf laue Sommernächte 2027. Dann die Wailers nicht in Hanau, aber auf den Marburger Sommernächten. Das wird der absolute Kracher. 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

Ich gehe kaputt. Wer kommt mit? Vorher aber noch ein Megakracher. Run DMC hat sich mit Aerosmith zusammengetan und ein neues Genre rausgehauen. Hip-Hop goes Rock. Unglaublich geiler Song von 86. Kommt jetzt in euren Gehörgang geflutscht. Hier ist Walk This Way in

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1: Guten Abend. Bundeskanzler Merz will, dass sich die EU stärker gegen unfaire Handelspraktiken anderer Staaten wehrt. Beim bevorstehenden EU-Gipfel soll deshalb über ein neues Instrument zum Schutz von Industrie- und Lieferketten beraten werden. Harmonie-Reporter Thomas Bleskin.
2: Merz nannte China zwar nicht ausdrücklich, sein Ärger dürfte sich aber vor allem gegen Peking richten. Denn er sprach von hohen staatlichen Subventionen, künstlich niedrigen Preisen und Überkapazitäten. All das wirft die Bundesregierung den Chinesen immer wieder vor. Der Kanzler forderte, dass die EU bei gezielten Angriffen auf einzelne Branchen künftig schneller reagieren kann. Deutschland und Frankreich haben laut Merz dafür Vorschläge gemacht, über die beim Gipfel möglichst zügig entschieden werden soll.
1: Fußfessel statt Gitterstäbe für den früheren Immobilienmilliardär René Benko. Er darf in den Hausarrest wechseln, hat das zuständige Gericht in Innsbruck laut dpa entschieden. Der Signa-Gründer soll sich so besser auf seine nächsten Prozesse vorbereiten können. Schon im November steht er wegen schwerer Betrugsvorwürfe erneut vor Gericht. Limonaden, Eistees und andere zuckergesüßte Getränke werden wohl bald teurer. Grund ist eine neue Steuer, die schwarz-rote Bundesregierung nach längerer Verhandlung jetzt auf den Weg gebracht hat. Als nächstes wird sie im Bundestag debattiert. Unsere Harmonie-Reporterin hat sich in Frankfurt mal umgehört, was die Menschen über die sogenannte Zuckersteuer denken.
3: Also ich halte da nicht sehr viel von. Ich denke, dass man weder auf Zucker noch auf Süßungsmittel jetzt Steuern erheben sollte.
4: Also ich glaube, ich finde das ganz gut, weil so Industriezucker ja auch mega doll ungesund ist und Softdrinks ja auch irgendwie so voll krebsfördernd sind und so. Also an sich, warum nicht?
5: Ich finde, der Staat sollte sich weniger um Steuern kümmern, sondern eher um die aktuelle Krisen, die eigentlich auf der Welt herrschen. Ich glaube, jeder kann ja selbst dafür entscheiden, ob die jetzt viel mehr Geld für Süßgetränke etc. ausgeben wollen oder halt nicht.
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1: Es ist ein Milliardendeal am europäischen Himmel. Die Lufthansa sichert sich knapp die Hälfte der portugiesischen Airline TAP. Nach Angaben der Regierung in Lissabon lässt sich der deutsche Konzern den Einstieg 1,2 Milliarden Euro kosten. Bis die EU das Geschäft endgültig absegnet, wird es aber wohl noch bis 2028 dauern. An der Börse schließt der DAX heute leicht im Plus bei 25.299 Punkten.
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6: Heute hängen an den Alpen immer noch mal dicke Wolken fest und es regnet ein bisschen, es lockert aber noch auf. Im Rest des Landes ist es hier und da bewölkt, aber in Nordrhein-Westfalen, Rheinland-Pfalz, Baden-Württemberg, Schleswig-Holstein und Niedersachsen, da zeigt sich die Sonne länger und es bleibt trocken. Die Temperaturen erreichen 15 bis 19 Grad. Am Oberrhein wird es mit bis zu 21 Grad am wärmsten. An den Küsten von Niedersachsen, Schleswig-Holstein und Mecklenburg-Vorpommern, da weht uns teilweise ein kräftiger bis stürmischer Wind um die Ohren. In der Nacht ist der Himmel oft sternenklar, vor allem in Hessen, Thüringen, Bayern, Baden-Württemberg. Da bildet sich aber immer wieder dichter Nebel. An den Küsten bleibt es mit milden 11 Grad angenehm. Im restlichen Land kühlt es spürbar ab auf 8 bis zu frostigen 0 Grad. Morgen müssen wir uns erst durch teils zähe Nebelsuppen kämpfen. Danach wird es aber ganz nett und es bleibt überall trocken. Die Temperaturen gehen hoch auf 16 bis 21 Grad.
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1: Das war kein gutes Jahr. 1984 beim Concours Eurovision de la Chanson in Luxemburg. Da sind doch einige Künstler mit schwacher Punkteausbeute wieder heimgefahren. Auch diese Dame hier konnte nicht überzeugen. Das ist Isolda Barugia aus Belgrad. Im schwarzen Abendkleid und mit monströser Lockenmähne steht sie im Scheinwerferlicht, aber nicht allein. Der Kroate Vlado Kalember komplettiert das jugoslawische Duo. Dass er klingt wie die Raucherversion von Albano, ist kein Zufall. Die ganze Nummer, die ist im leider schon ein bisschen veralteten Italo-Schlager-Stil gehalten. Sogar der Titel ist italienisch. Ciao Amore. Ein Lied über Abschied, aber fröhlich vorgetragen. Zumindest von Isolda. Ihr Partner dagegen, der wirkt stoisch konzentriert auf seinen Pressgesang. Auch als er während seinem Solo von ihr aufs Ärgste befummelt wird, Vlado ist nicht zu begeistern. Die Jurys letztlich auch nicht, die strafen Jugoslawien mit dem vorletzten Platz. Was sagt man da?
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0: das stärkste Quartett der 70er und 80er Jahre, das Rockmusik hervorgebracht hat. Queen waren das hier für euch bei Harmony mit I Want to Break Free. Das Video dazu, das haben sich alle im Kopf. Beim Dreh hätte es beinahe einen riesen Eklat gegeben. Freddie Mercury wollte sein Markenzeichen killen, diesen tiefschwarzen, dicken Schnauzer. Ja, ihr erinnert euch vielleicht, die vier Jungs, die sind im Video eigentlich als Frauen verkleidet. Roger Taylor als Schulmädchen, Brian May als Mama mit Lockenwicklern, John Deacon als Zeitung lesende Oma und Freddie Mercury als Hausmädchen mit dem Staubsauger. Und für diese Rolle, ja, da wollte er wirklich seinen Schnurrbart aufgeben. Der Regisseur hat das im letzten Moment verhindert. Der wollte Freddies Drag-Verkleidung nämlich auf die Spitze treiben, mit ordentlicher Oberweite auf dem Brustkorb und unter der Nase. Ja, sieht schon sehr ikonisch aus. Also er hat ihn zumindest dafür behalten, aber später im Video gibt's dann doch noch eine Szene ohne Schnauzer. Freddy sitzt zwischen Tänzerinnen und Tänzern vom Royal Ballet und ja, die sind halt alle so hautbetont angezogen und alle wirklich komplett blank rasiert. Der Superstar wollte mitziehen und dann gibt's ihn eben doch, einen der ganz seltenen Momente mit Freddie Mercurys Oberlippe blank.
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1: Was ist euer Spaßgetränk? Bei mir ist es eine eiskalte Cola aus dem Kühlschrank. Doch die könnte schon bald teurer werden. Ich bin Tobias Stübing, hallo. Die Zuckersteuer ist wieder auf dem Tisch. Ab Juli 27 soll sie kommen, beschlossen ist das aber noch nicht. Der Entwurf sieht je nach Zuckergehalt zwischen 26 und 38 Cent pro Liter vor, sobald mehr als 5 Gramm Zucker auf 100 Milliliter drin sind. Boah, das ist ganz schön kompliziert, aber wer weniger Zucker reinkippt, der zahlt auch weniger. Zero-Getränke bleiben davon unberührt. Befürworter sagen, das ist eine super Sache. Wenn weniger Zucker drin ist, dann wird auch weniger davon getrunken und das ist dann gesünder. Sieht man ja auch in Großbritannien, da gibt es die Zuckersteuer seit 2018 und viele Hersteller haben deswegen die Rezepturen angepasst. Andere sagen, am Ende wird mehr an der Kasse gezahlt, dem Staat geht's also nur ums Geld. Wir Deutschen trinken im Schnitt bis zu 100 Liter gezuckerte Getränke pro Jahr, das finde ich ist schon echt viel. Deshalb finde ich auch eine Zuckersteuer sinnvoll, weil es die Hersteller unter Druck setzt und die dann reagieren müssen. Niemand verbietet mir also meine Cola, aber wenn dadurch weniger Zucker im Regal steht, profitiert am Ende ja die Gesundheit. Tobias Stübing, Evangelische Kirchenredaktion.
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